0: Immer noch ein bisschen saure Gurkenzeit in den deutschen Download-Charts. Dies Jahr Neuzugang auf der 37. Das war Rihanna und der Hit Breakin' Dishes.
1: Rihanna veröffentlichte ihren Titel Breakin' Dishes auf ihrem Album Good Girl Gone Bad von 2007. In der Folge wurde der Titel vielfach gecovert und in Tanzshows wie So You Think You Can Dance eingesetzt, was am betonten Rhythmus des Titels liegt. Rihanna, Breakin' Dishes.

Niemand hat's bemerkt, aber dieser Hit hier ist gestiegen. Und zwar von der 97 auf die 69 in den Singlecharts in England. Das waren die Marias und No One Noticed. Und eingestiegen auf der 48 in England, hier ist Jade LeMack und Constellations.

0: Auch das ist neu diese Woche in den deutschen Downloadcharts eingestiegen auf der 35. Wir hörten Takida und The Game.
1: Takida ist eine schwedische Rockband, die 1999 in Ange in Schweden gegründet wurde. Mit The Game hat die Band ihre diesjährige Sommertournee angekündigt. Zu dem Song sagen die Mitglieder, der Song handelt von einem Mann und seiner wahren Liebe aus der Vergangenheit. Am Ende bleibt er allein zurück. Takida, The Game.
0: Und dies hier wiederum ein alter Titel, der jetzt neu ist in den Singlecharts in England. Im Jahre 2013 erreichte er dort die Nummer 1. Jetzt eingestiegen auf der Nummer 32, dank eines Internettrends. Hier sind Naughty Boy und Sam Smith. Und hier ist der Hit, der da heißt La.

0: Auch das ist neu diese Woche in den deutschen Downloadcharts, und zwar eingestiegen auf der 33. Das waren Lisa und Felix und Reawaker.
1: Lisa ist 27 Jahre alt, sie stammt aus Seki in Japan. Sie ist Sängerin und Songwriter. Ihre Musik wird häufig als Vorspannmusik zu japanischen Anime-Serien verwendet. Ihr neuester Titel ist die Vorspannmusik zur zweiten Staffel der Serie Solo Leveling. Lisa featuring Felix, Reawaker.
0: Tja, und dies hier wiederum ein Re-Entry in den Single-Charts in England diese Woche, und zwar eingestiegen auf Nummer 22. Hier ist Chappelle Roan und hier ist der Hit, der heißt Pink Pony Club. Hi.

0: Zum siebten Mal die Nummer 1 in den Singlecharts in England. Das war Gracie Abrams und That's So True. Und der nächste Hit, ein Neuzugang auf der 75 in Amerika. Hier sind Dylan Marlowe und Dylan Scott und Boys Back Home.
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0: Das war der Top-Ansteiger der Woche diese Woche in den deutschen Download-Charts. Eingestiegen auf der 31, das war AL8 und Birds.
1: AL8 ist eine Sängerin, die sich auch AL8 Music nennt. Birds ist ihre erste Single-Veröffentlichung. Aufgenommen wurde der Titel in Los Angeles in Kalifornien mit der Unterstützung der Produzenten Tate Nichols und Apogee. AL8, Birds.
0: Tja, bevor wir jetzt gleich zu den 20 größten Download-Hits der Woche kommen, noch den Top-Ansteiger der Woche aus Amerika. Dort eingestiegen auf der 27, aber auch neu in den Single-Charts in England, und zwar auf der Nummer 52. Dies hier ist der neueste Hit von Morgan Wallen und der trägt den Titel Smile.

Wir haben diese Woche 4 Neuzugänge unter den ersten 20 in den deutschen Downloadcharts. Der erste auf der 20, gestiegen von der 32, das war Tina Dico und No Time to Sleep. Und wieder auf der 19, Lost Frequencies und Love is the Only Thing. 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

kräftig gestiegen, und zwar von der 76 auf die Nummer 18 diese Woche in den deutschen Downloadcharts. Das waren Felix Jähn und Schaus und Walk With Me. Und die CSD 17 diese Woche gefallen von der Nummer 16. Hier sind Robin Schulz, Cyril und Sam Martin und der Hit World Gone Wild.

Gestiegen von der 18 auf die 16 diese Woche in den deutschen Downloadcharts. Das waren Nico Santos und Ray of Light. Und dies hier diese Woche wieder auf der Nummer 15. Hier ist Michael Schulte und sein aktueller Hit Broken Sunshine.

Gestiegen von der 45 auf die Nummer 14 diese Woche in den deutschen Downloadcharts Astis und Touch Me. Die Nummer 1 aus England auf der 11, von der 12 gestiegen Gracie Abrams und That's So True. Auf der 12 von der 13 gestiegen Kygo und Imagine Dragons und Stars Will Align. Und dies gestiegen von der 31 auf die 13 Fastboy und Ruff unter Hit Wave.

0: Auch diese Woche wieder auf Nummer 10 in den deutschen Downloadcharts Purple Disco Machine und The Magician und All My Life. Und dies auf der 9, gefallen von der 8, hier ist Robbie Williams und Forbidden Road.
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Das war die Nummer 8 diese Woche von der 7 gefallen in den deutschen Download-Charts Coldplay und We Pray. Und dieses Werk hier spielen wir bereits seit dem April des letzten Jahres. Jetzt auf der 7 von der 4 gefallen Shabuzi und A Bar Song.

In der letzten Woche auf der Nummer 9 in den deutschen Downloadcharts, jetzt gestiegen auf die Nummer 6. Das waren Lola Young und Messi. Und was folgt, ist die Nummer 5. Die steigt von der Nummer 6. Das sind Ügel, Topic, Arash und Dikom. Und hier ist der Hit, der heißt I Adore You.

In der letzten Woche auf Nummer 3 in den deutschen Downloadcharts, jetzt gefallen auf die Nummer 4. Das waren David Guetta, Alphaville und Ava Max und Forever Young. Und es folgt die Nummer 3, die steigt bei uns von der Nummer 5 und von der 17 auf die Nummer 1 in den Singlecharts in Amerika. Dort diese Woche zum 20. Mal platziert. Hier sind Lady Gaga und Bruno Mars und Die With A Smile.

0: sechs Wochen auf Nummer 1 in den deutschen Download-Charts und jetzt wieder auf der Nummer 2. Das war Teddy Swims und der Hit Bad Dreams. Und unsere Nummer 1?
1: Unsere Nummer 1 ist zum 5. Mal auf der Nummer 1-Position zu finden. Es ist der erste Hit und die erste Nummer 1 für Rosé und Bruno Mars. Hier sind sie mit Aperture.
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0: Zum fünften Mal die Nummer 1 in den deutschen Download-Charts. Das waren Rosé und Bruno Mars und Aperteur. Tja, und das war's dann für diesmal. Und bis zum nächsten Mal sagen wir Tschüss.
1: Und Tschüss.
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Genau. So, jetzt hört ihr hier aus Kiel dem Toddy die Gruppe Bob Seger und The Silver Butley Band mit Still the Sam. Und danach habe ich die allgemeine Verunsicherung mit Afrika ist der Massa gut bei Kassa. Achso, ja, ich sag ja. Andere Brille, besser wäre das.

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0: Würde gar nicht mein Schäferbrunnen anschauen.
1: Schau, eine Banane!
0: Na wo ist der Schnitzel, wenn man lieber?

0: Tja, wo haben die Frauen die meisten Locken? In Afrika, ne? Oder wie war das? So, jetzt kommt Otto Walkes mit, ja, schon verraten. Jeder hat ja so seine Maßgaben, jeder ist da richtig gut drin, jeder weiß alles besser, dann wird nachher Gas gegeben auf den Straßen und dann, ja, Führerschein bei Probe, heutzutage, ganz schnell mal wieder weg. Genau. Und das, wer kann es am besten? Otto Walkes, genau. Kommentieren.
1: Bei dem nächsten Lied, für die, die da oben sitzen, geht es um zwei junge Männer, die im 10. Stockwerk an

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Und zwar der Papst. 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

0: Wir kommen jetzt zur Führerscheinprüfung. Herr Hirsch, Sie wollen also Ihren Führerschein machen. Nun gut, da habe ich noch eine Frage an Sie. Wenn Sie die richtig beantworten, haben Sie die Prüfung bestanden. Sie kommen an eine Kreuzung zweier gleichberechtigter Straßen. Von rechts kommt ein Auto, fährt die Vorfahrt.
1: Da kommt ein Auto, sagen Sie? Eins jener Fortbewegungsmittel, die wie von Geisterhand beflügelt den Menschen hierhin bald dorthin bringen?
0: Herr Hirsch, beantworten Sie meine Frage. Welcher Wagen hat die Vorfahrt?
1: Weiß ich doch nicht, wer in jenem Auto sitzt. Ist es ein Jüngling auf dem Weg zur Liebsten, den Amos Quammenfall zur Eile trieb? Dem gebe ich die Vorfahrt gern.
0: Herr Hirsch, bitte! Sie kommen an eine Kreuzung!
1: Ein Kreuzzug? Bin auch ich berufen? So zieht der Ritterschar...
0: Nein! Eine Kreuzung! Zwei Straßen treffen aufeinander!
1: Zwei Straßen treffen aufeinander! Oh, kniet mit mir, die seltene Glück zu preisen! Denn da, wo man sich trifft, ist Begegnung, ist Musik, ist Leben, sind schöne Frauen...
0: Herr Hirsch! Rechts oder links?
1: Rechts oder links? Welch große Frage! Vor ihr stand Beckenbauer einst, als er von Rummenigge angespielt sich frug, wohin des Leders rund er flanken sollte. Nach links auf Müllerschuss gewaltigen Fuß. Nach rechts, wo schon das Lockenhaupt Uli Hoeneß nach dem Ball sich reckt.
0: Herr Hirsch, es reicht jetzt. Ich frage Sie zum letzten Mal, welcher Wagen hat die Vorfahrt?
1: Welch Wagen? Wie müßig, nutzlos und im Augenblick verhaftet, solch fragt mir dünkt. Denn wie der Wagen selber, der eben noch in buntem Lacke schon morgen rostend auf der Halde ruht. So auch der Mensch, so du, so ich. Dann hat's ein Ende mit der Fragerei nach Vorfahrt, Vorfahrt, Vorfahrt.
0: Es hat ein Ende. Ich habe keine Fragen mehr.
1: Keine Fragen? Oh, Glück ist geschickt. Tirili.
0: Sie sind durchgefallen.
1: Durchgefallen? Oh, garstig fort. Wie sag ich dem Vater, wie der Mutter, wie der Kinder, siebenköpfiger Schar?
0: Raus!
1: Raus? Arschloch.

0: Und damit hallo und herzlich willkommen zu Feelings, unsere Hommage an die Albumserie Kuschelrock. Heute geht es um die Ausgabe Nummer 17 dieser Serie und wer ist da so alles dabei, das verrät uns Ted.
1: Hallo, in unserer heutigen 17. Ausgabe von Feelings hören wir unter anderem Melanie Thornton, Gareth Gates, George Michael und Avril Lavigne.
0: Und die erste Formation, von der wir heute hörten, das war die Gruppe mit dem Namen Coldplay. Wir hörten von ihnen ihren ersten Hit, ein Erfolg im Jahre 2002 und der Titel heißt In My Place. Und der große Daniel Bedingfield ist der zweite Herr, von dem wir heute hören. Er stammt aus Neuseeland, wohnt aber in London und hatte mit diesem Titel hier seinen zweiten Hit in Deutschland und seinen größten Erfolg im Jahre 2003. Und der Titel heißt If You're Not The One.

0: Dieser Titel war zu hören in dem Film The Beach und es war der bis heute größte Single-Hit in Deutschland für All Saints, ein Erfolg im Jahre 2000. Der Titel heißt Pure Shores und es ist einer der vielen Titel auf der Kuschelrock-CD Nummer 17.
1: Die 17. Ausgabe von Kuschelrock erschien am 22. September 2003. Im April war die Sonderausgabe Kuschelrock Feelings of the 17s erschienen. Das Album stieg am 6.10.2003 in die Compilation Charts ein, gleichzeitig mit der ersten Kuschelrock-DVD. Es belegte 4 Wochen lang die Spitzenposition. Das Album enthielt 35 Titel, 34 wurden englisch gesungen. Einziger deutscher Titel waren Reza und Xavier Naidoo mit Ich kenne nichts. Der älteste Titel war diesmal Too Much Heaven von den Bee Gees von 1978.
0: Und diese Dame hier, die stammt aus Belleville in Kanada und ihr Name ist Avril Lavigne. Sie hatte bis heute 15 Single-Hits in Deutschland und dies hier war Hit Nummer 3. Und das Ganze ein Neuzugang im März des Jahres 2003 in den deutschen Single-Charts und die 13 war auch die beste Position. Und der Titel heißt I'm With You. 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

Wir hören die 10 erfolgreichsten Titel aus den deutschen Singlecharts aus der Kuschelrock-CD Nummer 17. Dies hier der älteste Titel auf dieser CD, ein Neuzugang im Dezember des Jahres 78. Unsere Nummer 10, das waren die Bee Gees und der Titel heißt Too Much Heaven, das Ganze eine Spendenplatte für UNICEF. Und auf der Nummer 9 ein Titel, der im Original aufgenommen wurde von dem großen Kenny Rogers, aber gecovert im Jahre 2002 von dem großen Ronan Keating. Und sein Duettpartner für die deutsche Veröffentlichung dieser Single, unser Schlagerschnuckelchen Janette Biedermann. Und der Titel heißt We've Got Tonight.

0: Heute nach 5 Jahren schauen wir auf unsere Kinder und
1: dann habe ich euch am Start Gloria Gaynor mit I Will Survive. Here we go.

Ja, 1983 war das Bonnie Tyler mit Total Eclipse of the Heart. Und jetzt auch aus dem Jahr 1983 für euch am Start Elton John mit I'm Still Standing.

Ja, 1983 ebenfalls Rockwell mit Somebody's Watching Me und jetzt aus dem Jahr 1984 Laura Branigan mit Self-Control. Ja, die Künstlerin ist ja am 26. August 2004 dann im Alter von nur 52 Jahren verstorben.

Ja, seitdem mit Smooth Operator und jetzt habe ich Madonna für euch am Start aus dem Jahr 1986 mit La Isla Bonita.

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Ja, weiter geht's mit Bon Jovi, Living on a Prayer aus dem Jahre 1986. Und gleich für euch machen wir einen kleinen Sprung ins Jahr 1992 schon. Und dann geht's weiter mit einer etwas, ja, rockigeren Band. Ja, genau, verrate ich euch jetzt aber noch nicht.

Ja, Metallica mit Nothing Else Matters aus dem Jahr 1992. Jetzt machen wir aber einen kleinen Sprung schon ins Jahr 96 mit Michael Jackson, der leider schon tot. Ja, Metallica mit Nothing Else Matters aus dem Jahr 1992. Jetzt machen wir aber einen kleinen Sprung schon ins Jahr 96 mit Michael Jackson, der leider schon 2000.

Melatica, ja, nicht Metallica, sondern Melatica. Und schaut mal, da gibt es tatsächlich ein Konzert, wo jemand ein Schild hochgehalten hat und Metallica halt falsch geschrieben hat.

Ja, die One and Two and Fate Events mit I'll Be Missing You, eine Rap-Ballade, an den erschossenen Notorious B.I.G. gewidmet worden ist. Und jetzt für euch am Start aus dem Jahr 97 Rammstein mit. Die Rammstein-Kenner wissen genau, was für ein Lied das ist. Ja, für die, die es nicht wissen, nicht schlimm. Rammstein mit Du hast.